0: ausgeglichenes Spiel, in dem wir in unserem 100. Bundesligaspiel in der 100. Minute den Ausgleich bekommen. Und alle sind enttäuscht.
1: Musiala mussten sie mehr zahlen. Kimmich konnten sie nicht drücken. Und jetzt, Konrad Leimert hat auch hohe Gehaltsforderungen. Er sagt, ja, wenn der Davis auf der anderen Seite so viel verdient, möchte ich das auch. Sein Vertrag, der läuft 2027 aus. Er liegt bei 8, 9 Millionen geschätzt Jahresgage. Nur will der jetzt dann 15 Millionen angeblich. Und das ist den Bayern zu viel. Sie wollen da eine rote Linie ziehen und sagen, okay, dann lassen wir es drauf ankommen. Max Eberl hat den Bericht auch nach dem Spiel jetzt bestätigt. Er hat gesagt, da ist ein Gap, da müssen wir mal schauen, ob wir überhaupt zusammenkommen. Die Bayern wollen da jetzt nicht mehr nachlegen. Und dann sagt er auch, er kam ablösefrei. Wenn er ablösefrei wieder geht, dann verlieren wir auch nicht so viel.
2: Tja, spannender Gehaltspoker da mit Leimann. Anderer Poker, der stattfindet, wobei das eigentlich nicht so sehr ein Poker ist, sondern davon abhängt, was der Spieler sagt, ist das mit Neuer, der ja so langsam signalisiert, na, vielleicht mache ich doch noch ein Jahr. Und jetzt wird plötzlich wieder ein ganz anderes Thema sehr groß, Christian. Gestern hat Baumann gar nicht gut ausgesehen gegen Stuttgart, der Hoffenheimer Keeper, der ja momentan die Nummer 1 ist in der Nationalmannschaft. Aber man hört, dass sich da etwas bewegt bei Neuer und Nagelsmann. Ist das richtig?
1: Ja, das ist zumindest das, was wir hören. Es sind bisher nur Gerüchte. Keiner will es natürlich bestätigen zu dieser Phase. Julian Nagelsmann hat die Kadernominierung verschoben, offiziell auch, weil natürlich viele Verletzte gibt, wie Metscher, wie Lennart Karl, wie Bischoff, die erst nochmal spielen sehen will. Allerdings munkelt man, es hat auch was mit Manuel Neuer zu tun, um ihm vielleicht noch ein bisschen länger zuzusehen, ob er bis zum Saisonende fit bleibt und auch nicht Oliver Baumann zu beschädigen, wenn man jetzt diese Diskussion aufmacht. Also das heißt, vielleicht überleben wir echt noch nur eine Überraschung und Manuel Neuer springt auf den WM-Zug auf. Er ist jetzt ja auch nicht mehr so hart in seiner Aussage, weicht es auf. Also wäre natürlich eine Riesenüberraschung und dass er noch Lust am Spielen hat, zeigt ja, dass der FC Bayern mit ihm jetzt verhandelt. Thomas Groth, sein Berater, war an der Säbener Straße, wir haben das fotografiert. Christoph Freund hat bestätigt, die Verhandlungen laufen. Und wenn er aufhören wollen würde, dann müsste man auch nicht verhandeln. Also Manuel Neuer hat noch Lust und Julian Nagelsmann hält sich anscheinend ein bisschen offen und will bis zum Schluss abwarten, ob er nicht doch nochmal anruft.
2: Das wäre ein echter Hammer, wenn Neuer noch mit zur WM fährt. Und dann haben wir es hier, Christian, von dir zuerst gehört. Ein anderer Name, den wir hören in Verbindung mit den Bayern, ist der von Anthony Gordon, ein Engländer in den Diensten von Newcastle. Bayern soll sich sehr um den bemühen und es soll sündhaft teuer werden. Wie sieht's da aus?
1: Ja, auch da laufen die Gespräche. Da war sein Berater bereits an der Säbener Straße bei München zu Verhandlungen. Mit Spielerseite ist man eigentlich relativ klar, der Spieler könnte sich's vorstellen, er spielt bei Newcastle, nur das Problem ist, dass Newcastle sehr, sehr hohe Preisvorstellungen hat. Man hört 80 Millionen Pfund seien gefordert. Ich habe jetzt gehört, auch weil sein vorheriger Club Everton 15% an der Ablöse kursiert. Und das könnte jetzt tatsächlich zum Problem werden, weil der Aufsichtsrat will eigentlich nicht so viel genehmigen. Und die sagen, 60 Millionen Euro war ursprünglich angedacht. Und deshalb könnte der Deal natürlich an der Ablösesumme scheitern, wenn man natürlich das irgendwie verrechnen kann. Mit Prämien, habe ich gehört, oder Bonuszahlungen. Oder vielleicht nicht alles auf einmal zu zahlen, wäre der Club gesprächsbereit. Aber 80 Millionen Pfund auf dem Tisch, das will man nicht absegnen. Zudem habe ich jetzt noch gehört, es gibt sogar schon eine Dreierliste, eine Shortlist. Da steht Anthony Gordon drauf, aber noch zwei andere Spieler. Deren Namen kennen wir leider noch nicht. Aber man sieht, man schaut sich gleichzeitig schon ein bisschen nach Alternativen um, falls der Wechsel tatsächlich an der Ablösesumme scheitert.
2: Ich kann mir vorstellen, das ist nur eine Frage von Tagen, bis du auch die anderen beiden Namen hast, Christian. Die Gegenwart des FC Bayern heißt aber nicht Anthony Gordon, sondern Paris, also beziehungsweise die kurzfristige Zukunft. Am Mittwoch das Rückspiel, auf das eigentlich die ganze Fußballwelt wartet, weil jeder sich so ein ähnliches Spektakel erhofft. Wie nimmst du denn gerade so vor diesem Duell die Stimmung im Verein wahr?
1: Ja, also man ist natürlich wirklich angefixt. Also ich war ja in Paris und die Stimmung war trotz einer 4-5 Niederlage schon am Parkett total wirklich positiv. Man hat es eher als Sieg empfunden, weil eigentlich waren sie ja schon mausetot nach dem 2-5 und kamen dann wieder zurück. Und ich glaube, das gibt ihnen wahnsinnig Auftrieb. Und die Pariser haben auch mich auch nicht so gewirkt, als wenn die wahnsinnig glücklich waren mit ihrem Sieg. Also das ist dieser Mentalitätsvorteil, den die Bayern jetzt haben, auch wenn sie natürlich ein Tor aufholen müssen. Aber da hat eigentlich keiner bei Bayern wirklich Angst, dass das nicht gelingen kann. Das Spiel war natürlich ziemlich vogelwild, muss man sagen. Wenn die Bayern es nun schaffen, wieder mit Kompanie an der Seitenlinie, der hat ja auch gefehlt, das Spiel wieder dominant zu bestreiten.

0: bleiben. Dann, glaube ich, haben die Bayern eine Riesenchance vor heimischem Publikum, das zu schaffen, weil wer die Spielkontrolle diesmal kriegt, der wird auch weiterkommen. Und Paris hat sehr viele angeschlagene Spieler. Bayern kann aus dem Vollen schöpfen. Also mein Gefühl ist wirklich positiv.
1: Das ist schön. Wir freuen uns auf jeden Fall auf dieses Rückspiel und freuen uns, dass du bei uns in der Sendung zu Gast warst, Christian. Vielen Dank für das Update aus München.
0: Sehr gerne.
1: Ja, also die Bayern haben uns fasziniert. Trotz der Niederlage im Hinspiel 5:4 für Paris ging es aus. Jetzt vor dem Rückspiel große Spannung. Alfred, du hast dich sogar dazu hinreißen lassen, in deiner Kolumne nachgehakt für Bild zu schreiben, die Bayern haben den Hass in Deutschland besiegt.
2: Ja, das ist zu beobachten. Es hieß ja über Jahrzehnte bei den Fußballfans 50% lieben die Bayern, 50% hassen ihn. Und im Moment habe ich das Gefühl, dass das sich sehr verändert hat und dass wirklich die Bayern, weil es eine tolle Truppe ist, die da auf dem Platz ist, ohne Starallüren wie bei Real Madrid, ohne Skandale wie früher beim FC Hollywood, und einen Trainer haben, der auch noch, ich sag mal, ein Sympathiebolzen ist, dass die Bayern jetzt, was das anbelangt, wirklich bei den Fußballfans eine große Akzeptanz haben. Und was mir eben auch, was zur Hoffnung Anlass gibt, ist dann eben auch, dass dieses Gefühl auch am Mittwoch, was es sonst nur bei Nationalmannschaft gibt, diesmal auch bei Bayern München sein wird. Ich glaube, dass die ganze Fußballnation hinter dem Verein stehen wird und gegen Paris Saint-Germain, so schwer es wird, die Daumen drücken wird.
1: Litti, wie guckst du so ein Spiel?
3: Ich gucke das halb spieltaktisch. Hakimi fällt aus. Ganz wichtige Sache. Diaz wird dann nicht so viel zurückrennen müssen. Und insgesamt Goretzka ist wieder, hat ein tolles Tor gemacht jetzt wieder. Es sieht tendenziell, obwohl ich glaube, dass es echt ein knappes Spiel wird, gut aus für die Bayern. Und ich glaube, wenn sie die aus dem Weg räumen, dann kann es auch mit dem Champions League Gewinn klappen. Das würde man denen wünschen. Und das merken die Spieler auch. Die merken einfach auch, dass die Leute sie lieben.
1: André, dein Ausblick auf dieses Spiel mit einer Bitte um eine kurze Antwort, weil wir haben noch ein Filmchen von Pierre Littbarski, das wir zeigen wollen.
4: Ich glaube, die Bayern machen es. Ich glaube, dass Kompany ein wichtiger Faktor ist, dass der auch wieder an der Seitenlinie ist. Und ich glaube, Spielkontrolle, Falk hat gesagt, wird wichtig sein. Und das traue ich den Bayern zu.
1: So, Litti, wir sind kurz vor Ende der Sendung, aber eins darf nicht fehlen. Wir haben ein bisschen gekramt. Du bist ja nicht nur in Deutschland ein Fußballheld, sondern auch in Japan. Hast da viele Jahre gespielt und wir haben natürlich mal so ein bisschen rumgeguckt bei YouTube und da haben wir was gefunden aus dem Jahre 1994. Guck mal.
3: Ja, die
1: Eine
3: schmecken auch
1: Würstchenwerbung.
3: richtig gut.
1: Eine Würstchen, du hast sie selber gegessen, ja?
3: Ja, das hat 7 Stunden gedauert, weil das Dribbling hat nie so geklappt. Die haben sich fallen lassen und jetzt sagt, geht richtig drauf und dann sollte ich den Ball gegen die Latte schießen aus vollem Lauf. Das hat gedauert.
1: 7 Stunden, okay. Diese Sendung hat nur eine knappe Stunde gedauert, hat sich aber noch viel kürzer angefühlt, weil es wirklich kurzweilig war mit euch. Vielen Dank, dass du bei uns warst, Litti. Vielen Dank, Alfred. Und vielen Dank, André. Wir sind nächste Woche wieder da mit Bild Sport. Und vielen Dank, dass Sie jetzt dabei waren. Jetzt freuen wir uns erstmal ganz besonders auf die Bundesligaspiele, die heute noch sind. Und am Mittwoch dann das Rückspiel Bayern gegen Paris. Danke fürs Zuschauen. Machen Sie es gut. Schönen Sonntag noch.

Max Häfner und da haben wir nochmal die Behandlung von Tränen. Wirklich kann er gleich zurückkommen. Pech für Matzken. Sauter holt den 7 Meter raus. Gegen Rötlisberger. Natürlich eine Riesenehre, dass er erstmals für die deutsche Handballnationalmannschaft nominiert wurde. Profitiert natürlich davon, dass ein Julian Köster verletzungsbedingt nicht zur Verfügung steht, dass ein Nils Lichtlein ja immer wieder seine Fußprobleme hat. Aber Chancen sind eben da, um sie dann zu nutzen. 10 Meter, Duell Frederik Bo Andersen gegen Konecki. Hatte zuletzt die 500-Tore-Marke geknackt für die Hamburger. Der Däne, der diesmal nicht nominiert wurde für die dänische Handballnationalmannschaft, genauso wenig wie Nikolai Jørgensen unmittelbar berücksichtigt wurde. Spannend hier unten zu sehen. Weller im Dialog mit Sauter. Der Kapitän Niklas Weller. Rubin, Zieger. Gute Intensität hier direkt in den ersten Minuten. Auf beiden Seiten. Rubin, Magath ist dran.

hat sich das Spiel das erste Mal angezeigt. Ballgewinn für den Gastgeber. Jürgensen. Ah, jetzt gab es die Unterbrechung. Also wir schauen erstmal nochmal auf diese Situation. Ich dachte erst, dass da doch irgendwas gepfiffen wurde, aber nee, nee. Das war eine Szene der Kategorie. Jetzt weiß man, warum Einar Olafsson im Angriff eigentlich normalerweise nicht zu finden ist. Muss Chance liegen gelassen, der Sohn von Olafur Stefansson, von der Magdeburg-Ikone schlechthin. Sein Steckenpferd ist die Defensive. Fischer Kaufmann hat noch die gelbe Karte bekommen. Rubin, viele Kreuzbewegungen. Bei Stuttgart erkennbar. Der Pfiff war unglücklich. Schrittfehler wäre es wohl gewesen, laut Schiedsrichter. Ansonsten Rubin natürlich frei durch. Matzkin, wieder Rubin. Tolle Kombination. Blindes Verständnis zwischen diesen beiden. 3-3. Lassen. Andersen. Schnelle Antwort Hamburg. Das waren jetzt vielleicht zwei Tore, von denen wir im Verlauf dieser Partie noch mehr erwarten dürfen. Hat den Hintergrund, dass Hamburg schon eher gewillt ist, aufs Tempo zu drücken. Stuttgart, da überrascht es selten, wenn es darum geht, dass die lange Ballbesitzphasen haben. Es sieht danach aus, als würde Hähnen womöglich doch nochmal zum Zug kommen können. Ball gewinnen. Hofler. Konecki war dran, aber nicht entscheidend genug. So, und statt gefeiert zu werden, wird er einfach nur von Lassen auf die andere Abwehrseite wieder geschubst. Hähnen sieht man hier ganz gut, der macht sich hinter der Hamburger Bank warm. Tippelt da so ein bisschen, Fußgelenk scheint zu halten. Sah danach aus, als würde da eine große Schicht Tape einmal zum Einsatz gekommen sein. Da haben wir den Berländer. Komm. Nächste Parade von Haug. Nummer 3 bereits. Kai Häfner noch ohne Tor. Ungewöhnlich.

gab ja schon am allerersten Spieltag dieses Aufeinandertreffen zwischen Hamburg und Stuttgart. Der HSV konnte sich mit 36-33 durchsetzen. Also das war schon ein Torfestival, was wir da erlebt haben Ende August. 11 Tore Jürgensen, 11 Tore Heffner. Das waren die beiden überstrahlenden Persönlichkeiten. Das ist der Däne, Nikolai Jürgensen, gewesen.

Ferradier an der Seite von Rübnisberger im Deckungszentrum lassen. Bisschen Glück dabei, zugegeben. Erste 3 Tore Führung Hamburg. Wurde ja viel über Emotionalität gesprochen. Wir erinnern uns an die Worte von Patrick Zieker. Rüttlisberger hat hier unten gerade noch mal versucht, ein bisschen Stimmung zu machen auf der Bank. Scheinbar noch zu ruhig. Hamburgs Deckung steht, aber eben auch extrem gut. Stuttgarter Angriff muss da gerade schon ordentlich beißen. Da ist Zieker. 7 Meter rausgeholt gegen Kofler. 444. Handball-Bundesligaspiel für Patrick Zieker. Tritt er auf den Fuß von Kofler, nimmt diese Situation dankend an, so würde ich es mal sagen. Immer schwierig dann natürlich dann aber für den Verteidiger. Zum Glück hat sich Zieker aber bei der Situation verletzt. Geil, dann. Noch immer eine fulminante Geschichte. Im Sommer hat sich einfach so herauskristallisiert, dass der halt echt gut ist bei 7-Meter-Situationen. Zuvor ja nie 7-Meter-Schütze Nummer 1 gewesen. Kaufmann hat es erkannt. Kaufmann hat ihn zum Nummer 1-Schützen gemacht. Und das funktioniert noch immer. 4,37 Meter verwandelt er im Schnitt pro Partie. Überragender Wert. Kein anderes Team hat mehr 7-Meter-Tore in der Statistik stehend. Wobei man auch dazu sagen muss, dass die Wurfquote 76% beträgt. Damit ist man dann wiederum nur im Mittelmaß zu finden. Aber diese zahlreichen 7-Meter-Situationen sind natürlich erklärbar aufgrund der 4 Rückraumspieler. Es gibt viele dieser 1-gegen-1-Duelle, die dann halt oft auch 7-Meter-Pfiffe nach sich ziehen. Jürgensen. Kompromissloser Wurf.

neben Jürgen sind, da haben wir ihn erahnen können. Mal schauen erst nochmal auf diese Situation. Wird er eben nicht angegriffen? Schwierig dann natürlich seine Würfe zu blocken. Da braucht es eine gute Kommunikation zwischen Torhüter und Abwehr. Wollte aber eigentlich darauf hinaus, dass hinter Jürgensen nach hinten dann lang gelaufen ist. Der ist also wieder ins Spiel.

lassen. Tolle Bewegung. Hatte da ja gar keine Probleme, gegen Matzken sich durchzusetzen. Der kriegt jetzt nochmal einen richtigen Vortrag von Mischa Kaufmann. Das ist nochmal der Ausgangspunkt. Linke Füße von dem Mann, der ab Sommer zu den Rhein-Neckar-Löwen auf Torejagd gehen wird. Und Matzken hat die Standvorgabe überstanden, wie wir sehen. Seradia holt den Abpraller, Häfner mit dem Pfostenklatscher. Ansage steht von Max Häfner.

ist ein ganz interessantes Linksaußen-Duo, was sich da dann in der nächsten Saison darstellen wird mit Kai Rehnen und mit Noah Bayer vom BAC. Das ist ja der Mann, der den entscheidenden 7 Meter verwandelte, der sowieso alle 7 Meter verwandelte beim jüngsten Final Four im DHB-Pokal, als der BAC sensationell im Halbfinale Magdeburg schlagen konnte. Magert ist einfach der Einzige, der da jetzt nicht in Sekundenschlaf gefallen ist. Die Stuttgarter Deckung hingegen komplett. Vier Kreisläufer-Tore bereits beim Gastgeber, dass beim TVB da nur eine Eins steht, das muss einem jetzt nicht Sorge bereiten, weil diese Mannschaft nicht darauf ausgelegt ist, mit ihrer Art und Weise, wie sie spielen, wie sie den Handball zelebrieren, Tore zu erzielen über den Kreisläufer. Auch Matzken mit einer großen Rettungstat. Genau richtig antizipiert von Haug. Ich meine, er stand noch nicht auf dem Boden, als der Ball die Hand verlassen hat.

sehr gut verteidigt von Kofler. Wirkte eigentlich so, als hätte hier Rubin mit diesem Überzieher schon das Duell für sich entschieden und dann kommt doch gerade so im richtigen Moment die Hand raus von Kofler, vom Österreicher. Stürmer vor von Matzkin gegen Lassen. Technische Fehleranzahl damit fast zweistellig, das ist Nummer 9.

lassen. Das ist bemerkenswert. Jakob Lassen. Tor Nummer 3 von Fredrik O. Andersen. Aber der Impuls kam natürlich hier von Jakob Lassen. Dann ist es die dänische Co-Produktion. Lassen bindet aber erst entscheidend die Abwehrspieler, sodass sich der Raum mit öffnet für ihn. Hilfner.

Jürgensen, in ein schwieriger Winkel. Fehlwurf Nummer 1 von ihm. Stuttgart wieder mit der Chance auf 5 ranzukommen. Klasse Einsatz von Haug. Lassen. Frederik woanders. Die verstehen sich blind. Hält seine 100%-Quote. Vierter Wurf, viertes Tor. Aber erneut eine Augenweide dieses Zuspiel. Da rechnet auch keiner mit. Rückzug von Stuttgart heute nicht in der Lage, Hamburg ernsthaft gefährlich zu werden.

Stuttgart geht es ja auch noch darum, die beste Saison in der Handball-Bundesliga zu spielen. Platz 11 war das in der Saison 23-24, damals noch mit Michael Schweikart an der Seitenlinie. Besseren Rang konnte diese Mannschaft in der HBL nie holen. Jetzt gibt es noch diese Diskussionen zwischen Hauk und Rubin. Ausgangspunkt natürlich, dass sich der Schlussmann, der Gastgeber, da beschwert. Der Norweger kriegt sich gar nicht mehr ein, aber ich glaube, da kann man Rubin gar keinen Vorwurf machen in dieser Situation. Schauen wir nochmal drauf. Da hängt Sauter an ihm dran, dann gibt es auch noch den Griff von Kofler in den Arm. Ja, er erwischt ihn im Gesicht, aber da bearbeiten Nanny Rubin gleich zwei. Der hat gar nicht mehr die Möglichkeit, dann einen kontrollierten Wurf von sich zu geben. 7-Meter-Entscheidung, völlig richtig. Rubin, der trefflichste Mann in der Partie bis dato. Kai Hedner. Robin Hauk beantwortet auf seine Art und Weise. Er wird über den Sommer hinaus bleiben. Er hat Vertrag in Hamburg bis 2030. Leon Nowotny vom THW Kiel wird ja dann dazukommen. Das Nachwuchstalent Mayen ebenso. Nach der Parade von Hauk. Gibt nur den Freiwurf. Ein bisschen Glück, glaube ich, bei Heidecke dabei. Dann nimmt er den an. Nö, völlig richtig. Genau im richtigen Moment zurückgeeilt. Kompliment an ihn.

Pick auf die Torhüterquoten. 32% gehaltener Bälle beim HSV, 14% der Wert nur bei Stuttgart. Sowieso hat der TVB ja die wenigsten Paraden in der Liga. Auch den schlechtesten Wert auf diese Saison geblickt. Schiedsrichter ist oben. Wirbelwind, Jakob Lassen. Vor Nummer 4. Danny Obunda regelrecht schwindelig gespielt in diesem Moment. Sieben gegen sechs Situation Stuttgart. Dann auf den Torhüterwechsel bei den Gästen. Vujovic kommt Ende der ersten Hälfte zwischendurch ja auch im Tor gewesen.

Es ist nicht so, dass diese Mannschaft sich nicht aufreibt. Aber es mangelt heute an Lösungen. Boah, viele Schritte waren das. Von Max Häfner. Und der TVB, meine ich, Glück. 1, 2, 3, 4. Oder habe ich mich verzählt?

Nächste 7-Meter-Entscheidung. Also das nächste Mal Kai Häfner, derjenige, der an die Linie tritt. Also für mich auf jeden Fall Glück, dass der TVB diesen 7 Meter bekommen hat. Häfner nutzt die Möglichkeit, entschuldigt sich dann noch bei Haug, weil der Ball doch sehr nah am Gesicht vorbei

Weller kriegt den Ball nicht unter Kontrolle. Serradia, Tor der Hamburger ist leer. Rubin. Da machen es die Gäste aber spannend in dieser Situation. Zu 11 stand es zur Pause. Wenn man jetzt mal kurz einen Strich drunter macht, dann kann man schon festhalten, dass Hamburg 9 Tore geworfen hat, 8 Tore Stuttgart in dieser zweiten Hälfte. Klarer Kopftreffer muss die Zeitstrafe geben gegen Hrenen. Aber ich hoffe, wir kriegen die Wiederholung nochmal. Kujovic. Evola, dem hat das ja gar nichts ausgemacht. Ich habe kurz tatsächlich auch gezögert, weil ich mir nicht sicher war, ob der wirklich gegen den Kopf ging, weil er einfach überhaupt nicht reagiert hat. Miljan Vujovic. Ich weiß nicht, ob der im früheren Leben Fußballer war und Kopfbälle geliebt hat. Verlässt den Club im Sommer. Der Mann, der 2022 von Celje kam, nach Ljubljana wird es ihn dann ziehen. Und es kommt Mo El Tayar, den wir heute noch nicht gesehen haben, der aktuell ja bei den Hanseaten auf der Bank sitzt, also noch das Trikot vom HSV trägt. Da haben wir ihn. Perfekt. Danke vielmals. Viel Platz für Kasperlin. Hat noch nicht so viel Impact in dieser Partie, aber auch noch nicht so viele Minuten gespielt heute. Das war jetzt mal schlafmützig von den Hamburgern. Ups, Schiedsrichter ist da aus dem Tritt gekommen, Lenny Rubin. Tor Nummer 8. Beginnt jetzt beim HSV das Zittern. Ausgangspunkt, 5. technische Fehler bei den Gastgebern. 8 Tore, da klingelt was bei mir. Hatte er nicht auch 8 Tore erzielt gegen den SCM, Lenny Rubin? Sauter. Larsen.

steht doch eigentlich der Block. Rubin hat sich da gerade richtig geärgert. Fehlte nicht viel zum Ballgewinnen.

Ludwigsburg da verdrängen. Aber so weit sind wir eben nicht. Isaiah Mike hilft ein bisschen nach. Die Ulmer auf 6 mit 18 Siegen. Genauso wie die Würzburger, die noch ein Spiel weniger haben. Das ist der Rahmen, über den wir sprechen. Raster auf 8 gerade. Aber Platz 5 ist sehr, sehr gut noch möglich. Raster Fechter noch mit Spielen gegen Rostock zu Hause und in Heidelberg. Das sind sehr, sehr machbare Aufgaben. Vor allem, wenn du hier mit stolz geschwellter Brust aus München wieder abreist und die lange Busfahrt nach Hause antrittst. Es hat wieder Potenzial für einen Nailbiter. Dimitrijevic mit dem Foul. Bayern auch schon mit dem vierten Teamfoul wieder. Raster Fechter nur mal so perspektivisch. Nicht das allerbeste Freiwurfteam in der Liga. Auf Rang 15 mit knapp 70%. 70,1 um genau zu sein. Klar, du willst es nicht drauf anlegen. Parsons, Durchstecker, schön gesehen und auch gut. Und richtig getimt, der Cut von TJ Bamba über die Baseline. Obst, der Rekordmann, Andy Obst. Diesmal nicht. Die ganz großen Highlights gab es meistens in der Euroleague. Kevin Brown. Halle wird noch mal ein bisschen lauter, das Silber mit dem schönen Roll. Bayern wieder plus 3. Aber es ist noch lang zu spielen. 5,5 Minuten noch in diesem vierten Viertel. Sveti Pesic bearbeitet mal wieder Carsten Straube. Auch da hätte man einen Foul pfeifen können. Es kommt dann auch. Es hat ein bisschen länger gedauert, aber das ist vollkommen okay. Und Alonso Birch wird an der Linie sein Glück versuchen. Ich finde es nach wie vor eine leicht funky Wurfbewegung. Dimitrijevic, das war sein fünftes Foul. Das ging verdammt schnell. Nimmt dann da direkt wieder auf der Bank Platz. Aber klar, er hatte das Technische auch noch. Und dann addiert sich das eben auf. Wörtsch macht einen von zwei. Mike. Lässt den liegen. Mike, wer war am Ende dran? Da ist er ja, Mike. Chance zur Führung oder Ausgleich. Mal wieder, muss man schon sagen. Bamba 19, Parsons 18, Roach mit 13. 11 von 27, Dreiern aktuell. Und das ist das Silber mit dem Block gegen Alonso Roach. Gut nochmal zurückgekommen. In dieses Play, in diesen Drive. Ratan Mace. Das ist gerade ein bisschen viel Risiko für den Spielstand.

0: Parsons bekommt eine Pause. Wir haben Penny wieder auf dem Feld mit 4 Fouls. Bisschen mehr Größe, bisschen mehr Korbpräsenz bei Rasterfechter jetzt. Das ist der Dreier, der reinschaut und wieder rausrollt. Und da haben wir gleich mal Lloyd Pandy. Präsenz unterm Korb, Beweisstück A. Auszeit, Svetislav Besic.
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0: 9 Zähler, 9 Rebounds, Double-Double Incoming. Bamba gegen das Silva attackiert, geht aber auf die Straße nach nirgendwo. Und das ist Pandy. Schrittfehler, sagt Carsten Schraube unterm Korb. Achten wir nochmal drauf, Pandy. Ja, Standbein gehoben. War relativ leicht zu pfeifen, glaube ich, für Carsten Straube. Also ja, Mike, Andy Obst würde oben lauern. Justinian Jessup auch. Jessup heute bislang mit 1 von 5. Und das ist wieder Alonzo Verge, aber da war ein Moving Screen davor. Und der Mai ist zwar noch jung, aber natürlich der Hinweis, MVP des Monats. Ein paar Teams werden ausgesiebt. Also, falls ihr Anhänger eines Teams seid, das wahrscheinlich nicht in die Postseason kommt, dann stimmt jetzt schnell ab. Ansonsten müsst ihr dann wahrscheinlich Vorlieb nehmen mit einem der Play-in-Playoff-Teams. Kennt den QR-Code. Und los geht es. Christian Held wirkt leicht irritiert. Andi Obst. Einmal der Headfake, Baseline Drive. Aber der Midrange-Jumper nicht gut. Die Bayern kommen nicht weg von Fechter. 2:40 noch zu spielen. Bamba mit dem Floater. Andi Obst geht da zu Boden. Und wie viel Fight steckt da noch drin in der Bayern-Mannschaft, wenn du eh schon weißt, du hast Platz 1 sicher und du hast hier so ein wahnsinnig nerviges Rasterfechter-Team, das dir immer an den Hacken klebt. Der Silva hat auf jeden Fall Bock. 11 Punkte für Oscar da Silva. Verge verpasst, Verge lässt den Ball dann am Ende doch los, Rattan Mace. Zieht das Foul und kriegt nur einen Wurf Baseline von Nicolas Brendel. Und Svetislav Besic will da, glaube ich, ein Review. Kann er das überhaupt reviewen lassen, ist die große Frage. War es ein Act of Shooting oder nicht? Müsste eigentlich gehen, oder? Also, Carsten Straube sich kurz beraten mit Andreas Boben und Nicolas Brendel. Und deswegen schauen wir uns das Ganze also nochmal beim IRS an. Und die Frage ist natürlich, gibt es Freiwürfe oder eben nicht?
2: Checken, ob das Act of Shooting war. Erstmal Real Time.
3: Was faul?
2: Da ist der Ball aufgenommen.
3: Was pfeife ich?
0: Ich würde definitiv sagen, ja.
2: Da ist der Ball aufgenommen.
0: Act of Shooting.
2: Act of Shooting.
3: Ja? Kann man bitte weiterlaufen?
2: Zwei Wurf.
0: Ist geschickt gemacht von Ratan Mays, der quasi schon mit dem Rücken zum Korb die Hände beide am Ball hat. Und damit ist die Regelauslegung relativ klar. Ball ruht in einer oder beiden Händen. Das Foul kommt. Freiwurf. Act of Shooting. Kevin Brown mit dem vierten, damit jetzt genauso wie Lloyd Pandy. Mit noch 2 Minuten zu spielen. Können nicht mehr ganz zupacken. Nathan Mays. Auch der ist gut. Lucic, Jovic, Hollert, Kamar Baldwin. Da ist sehr, sehr viel Erfahrung und Klasse. Und ganz links im Anschnitt war noch Rokas Jakubaitis. Die Bayern mit einem kleinen Matchball jetzt. Noch ein, zwei Stops und das Ding sollte gegessen sein. Aber Wirtz findet nochmal Thiemann unterm Korb. Nee. Das Silber passt wieder gut auf. Und Ratan Mays heute mit 9 Assists in dieser Partie. Sehr, sehr stark. Dazu 17 Punkte. 8 Assists waren, sorry, hab mich verschaut. Das Silber. Ein Stückchen zu kurz. Also 17, 6 und 8 für Ratan Mays. Und nur einen Turnover. Aus der Ecke nochmal ein Dreier von Tevin Brown, der es nochmal interessant macht. 1,14 noch, minus 2. Sie sind wie Nosferatu. Sie kommen immer wieder aus dem Sarg raus. Fechter bleibt da. Thank you.

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2: Of course, it wasn't enough for a win today, but what shows a game like that in the bigger picture? Of course, also when you look in the direction of the postseason.
1: We competed. That's most importantly. We didn't come down here and lay down. We know they're a first seed team, and we know, like, no matter who we play, we got to bring it and compete. So,
2: where's the focus in the training so far?
1: Say again?
2: Where's the focus in the training at the moment?
1: Just staying together. We know we have a lot of talented guys, like I said, and as long as we all do our part, everything will just fall into place.
2: All right. Thank you, Malik.
1: Thank you.
2: Also Malik Parsons hat uns nochmal zusammengefasst, hat nochmal seine Kollegen gelobt. Er ist natürlich ein bisschen enttäuscht, dass es hier heute nicht gereicht hat. Standesgemäß war es aber ein sehr, sehr enges Match und Fechter hat es den Bayern nicht zum ersten Mal schwer gemacht hier im BMW-Park. Wir wollen aber auch noch eine Siegerstimme hören und diese liefert uns Raytham Mace und berichtet, ob er heute zufrieden ist mit sich und dem Team.
3: It's a win. You know, we're happy to be able to get a win at this point in the season. We're playing some good basketball. Obviously, it's a really good basketball team. They've played well the last month and a half. I think they've won the last four. So to get a win, a gritty win like that tonight, we'll take it. We're happy about it.
2: We saw some reactions to the refs. Did you see some wrong calls?
3: I don't know how they operate here, but I'm not trying to get fined. So I'm not going to comment on the refs.
2: Ja, manchmal ist ja keine Antwort auch eine Antwort. Ich glaube, das war recht deutlich zu sehen, dass vor allem Sveti Pesic und Xavier Withan Mace nicht ganz einverstanden waren mit der einen oder anderen Entscheidung. Aber so ist es im Sport. Ich glaube, das war bei Fechter wahrscheinlich hier und da ähnlich. Wir schauen trotzdem nochmal auf den Spieltag und sehen die Ergebnisse des Tages. Es gab ja ein Spiel vor uns und parallel und siehe da, Alba Berlin mit einer ganz knappen Niederlage gegen die Niners Chemnitz, die ja zuletzt auch so ein bisschen gestruggelt haben. Dann läuft anscheinend noch Bamberg gegen Hamburg, da könnt ihr dann rüber seppen. Und dann gibt es auch morgen noch Heidelberg gegen den Syntenix MBC. Die Heidelberger wollen unbedingt den Abstiegskampf noch retten für sich. Und da braucht es natürlich einen Sieg, wenn möglich. Und dann schauen wir doch nochmal auf die Tabelle. Die Bayern, die haben ja Position 1 schon fixiert für sich mit dem Sieg gegen Alba Berlin am Freitag. Rastatt Vechta auf Platz 8 aktuell. Den fehlen jetzt natürlich ein, zwei Siege, um da noch richtig in die Playoffs reinzukommen. Aktuell sind es nur in Anführungsstrichen die Play-Ins. Aber auch so kann man sich ja dann in die Playoffs noch reinspielen. Und dann schauen wir noch auf die zweite Seite. Braunschweig und Heidelberg immer noch unsere Absteiger, wenn jetzt der letzte Spieltag wäre. Aber so ist es ja nicht, denn auch Jena hat verloren die letzten Tage. Also hier bleibt es spannend für uns. Und ich glaube, Flo Perl

0: Coach hat es schon angesprochen. Besonders für Fechter ist es ein machbares Restprogramm. Sie haben viele direkte Vergleiche gegen Konkurrenten gewonnen. Freitag zu Hause gegen Rostock, Sonntag in Heidelberg. Und für die Bayern gibt es auch noch zwei Spiele. Und zwar einmal in Ludwigsburg und dann am Sonntag den Abschluss gegen Oldenburg. Und ich würde sagen, jede Menge Basketball. Wir freuen uns sehr, wenn ihr wieder dabei seid. Ihr könnt jetzt ja direkt rüberschalten. Ist ja alles da bei Dein. Und dann sehen wir uns zum nächsten Spiel hier im BMW-Park.
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